0: All 14 units from 14100, avoid Pacific Avenue.
1: Okay. 18-41. Hurry team, roll call, respond 5060 Atlantic Avenue, Pacific County Jail, Funnel status,
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3: 100, laser.
0: Clear for city. Traffic, people, bicycles, pedestrians. Yeah, be advised, we're at Blueberry and Weymouth, and there is one of the three cutouts on the leg blown, but the other two are still hot.
3: Figures.
2: Greasy, it just lit up on our end as soon as this wind picked up, so we confirmed it's still live.
0: F-18 from 403.
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2: 12103.
0: Alright, can you prepare a copy pull number at the corner of Lear and Weymouth before the cutouts are for the high power lines? Papa, Nancy, 26, 246,
1: 17 is running with you. 10-4-21-36. Nice on meeting. Right, 12, Hamilton Thompson, Alleghany County Control Facility, 5060 Alleghany Avenue, for Ultramental.
3: 14-18.
5: Nikon 18, transport to city with communication board.
3: Okay, 14-18, do you need secure?
1: 17.
5: Negative, not at this time.
1: 117.
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